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1: Ein 12-jähriger Bub aus Frankreich ist gestern bei einer Wanderung mit seinen Eltern am Tiroler Aachensee schwer verletzt worden. Der Bub ist bei der Überquerung eines Wassergrabens gestolpert und 10 bis 15 Meter über felsiges Gelände in Richtung See abgestürzt. Er wurde mit einem Tau geborgen und in die Innsbrucker Klinik geflogen. Sturm Graz will heute Abend den Traum von der Champions League am Leben erhalten. Die Steirer empfangen um 20.30 Uhr Fenerbahce Istanbul. Der Heimvorteil soll die Schwarz-Weißen zu einer Überraschung und damit ins Playoff zur Königsklasse tragen. Das Hinspiel haben sie ja 0:2 verloren. Grünen-Chefin Leonore Gewessler hat gestern im ersten ORF-Sommergespräch des Jahres einen Rundumschlag gegen die anderen Parteien gemacht. Angesichts des Hitzesommers sagt sie, der beste Hitzeschutz ist der Klimaschutz. Die Regierungsparteien würden bei dem Thema den Kopf in den Sand stecken. Die FPÖ unverantwortlicherweise meinen, dass halt Sommer sei. Wissenschaftler haben jetzt eine genetische Ursache für krankhaftes Schwitzen entschlüsselt. 2 bis 5% der Menschen leiden an sogenannter primärer Hyperhidrose, was heftigste Schweißausbrüche abseits von Hitzetemperaturen bedeutet. Ein Forscherteam hat jetzt genetisch bedingte Veränderungen an einem Natrium-Ionen-Kanal des sympathischen Nervensystems als eine Ursache identifiziert. Die Entdeckung könnte zu besseren und gezielteren Behandlungen führen.
2: Schönen guten Morgen heute am Dienstag und vom Wetter her wird es heute nochmal sehr, sehr schön. Viel Sonnenschein, aber es ziehen dann doch mehrere Regenwolken durch. Zum Beispiel jetzt gerade in Klagenfurt, da regnet es bei 22 Grad. Und da sind die anderen Bundesländer auch ein bisschen neidisch, hätten auch gerne ein bisschen Regen. Nachmittag ziehen zwischen Salzburg, Kärnten und der Steiermark ein paar Regenwolken durch. Und das bei 26 bis 35 Grad höchstens.
3: Das ist der Blick auf Österreichs Straßen und der verläuft um die Uhrzeit noch recht entspannt. Da gibt es in den Ferien nichts zum Aussetzen, aktuell keine Verzögerungen. Gute und vor allem sichere Fahrt.
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4: Wunderschönen guten Morgen. Rein geht's in den Dienstag, den 11. August. Wir haben es jetzt kurz nach 6 und damit gibt's jetzt die ersten Muntermacher für dich heute. Aquagen, Perfect Pitch und Rocco mit Lay All Your Love On Me und hinten nach für dich Bob Sinclair mit World Hold On. Schön, dass wir es gemeinsam angehen. Ich bin Elisa, wünsche dir einen feinen Start und Morgen!
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Ganz viele Happy People starten da mit uns in den Tag rein. Und in diesem Sinne, dir einen schönen guten Morgen. Wir haben Dienstag, den 11. August. Und natürlich gibt's zum Aufstehen bei uns wieder deine liebsten Dance-Hits nonstop. Egal ob fürs Duschkonzert jetzt dann oder zum Munterwerden beim ersten Café-Chi am Balkon. Wir sind für dich am Start. Jetzt mit den Gute-Laune-Beats von Kate Ryan.

Krone Hit Eurodance Express hier für dich am Dienstagmorgen. Schön, dass wir gemeinsam aufstehen und damit du motiviert in den Tag startest, gibt's ein Hilfsmittel, das geht immer. Ordentlich Bass und Beats. Und die kommen jetzt für dich. Morgen!

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3: Von verrückt und bunt mit K2 geht's jetzt weiter zu gefühlvoll mit Kitschkrieg, Blumengarten und Shireen David. Mit dem kleinen Reminder, dass du gut genug bist. Genauso wie du bist. Und mit diesem Satz geht's jetzt rein in den Dienstag. Guten Morgen dir.
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1: Eine 13-Jährige ist gestern in Tirol bei einem Unfall mit ihrem E-Scooter schwer verletzt worden. Das Mädchen, das keinen Helm getragen hat, war bewusstlos. Sie ist auf einem Geh- und Radweg gestürzt und mit einem Bauzaun kollidiert. Bauarbeiter haben sofort erste Hilfe geleistet. Die 13-Jährige wurde mit dem Hubschrauber in die Innsbrucker Klinik geflogen. Sturm Graz will heute Abend den Traum von der Champions League am Leben erhalten. Die Steirer empfangen um 20.30 Uhr Fenerbahce Istanbul. Der Heimvorteil soll die Schwarz-Weißen zu einer Überraschung und damit ins Playoff zur Königsklasse tragen. Das Hinspiel haben sie ja 0:2 verloren. Grünen-Chefin Leonore Gewessler hat gestern im ersten ORF-Sommergespräch des Jahres einen Rundumschlag gegen die anderen Parteien gemacht. Angesichts des Hitzesommers sagt sie, der beste Hitzeschutz ist der Klimaschutz. Die Regierungsparteien würden bei dem Thema den Kopf in den Sand stecken. Die FPÖ unverantwortlicherweise meinen, dass halt Sommer sei. Die aktuelle Dürre ist ein Schock für die Wissenschaft. Das sagt heute der Innsbrucker Ökologe Michael Bahn. Seit fast 20 Jahren simuliert seine Forschungsgruppe Trockenheit und zwar in Szenarien, die eigentlich erst in den nächsten Jahrzehnten eintreten sollten. Jetzt sind sie schon Realität. Bahn fordert mehr Bodenschutz, denn Böden sind der größte Kohlenstoffspeicher, den wir haben.
2: Schönen guten Morgen heute am Dienstag und viele würden sich so einen richtig kühlen, verregneten Sommer wünschen, aber nix da. Es wird auch heute nochmal warm, bis zu 34, teilweise sogar 35 Grad, aber nicht mehr so drückend heiß wie in den letzten Tagen. Und es ziehen sogar noch ein paar Wolken durch, teilweise auch mit ein paar Regenschauern dabei. Am Nachmittag vor allem in Salzburg, Kärnten und in der Steiermark, da sind ein paar Regenschauer und Gewitter möglich.
3: Das ist der Blick auf Österreichs Straßen und der verläuft um die Uhrzeit noch recht entspannt. Da gibt es in den Ferien nichts zum Aussetzen, aktuell keine Verzögerungen. Gute und vor allem sichere Fahrt.
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4: Kurz nach 7 haben wir's und in die neue Stunde starten wir jetzt gemeinsam mit zwei absoluten Bängern. Es sind beides Covers und du kennst auch die Originale dazu. Los geht's mit dem Song von Jennifer Lopez, Let's Get Loud. Den hat sich Techno Mike 2024 geschnappt, hat das Tempo ein bisschen nach oben gedreht, das Ganze mit mehr Bass und Bums versehen und zack, landet er schon bei uns in der Playlist. Und hinten nach das zweite Cover. Alle Millennials werden das sofort an den ersten Takten erkennen. Von Eminem, Mockingbird. Allerdings bei uns diesmal mit Tiesto, Dimitri Vegas, Like Mike und Gabri Ponte. So klingt dein Dienstag in der Früh hier bei uns auf Krone Hit, Your Dance Express. Guten Morgen!
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0: Kim Lucas, All I Really Want. Ja, alles, was ich will. 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
0: Tanz dich mit uns zur Sommerfigur. Und das Ganze könnte zum Beispiel so klingen.

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Ah, jetzt ja. Eine Insel.

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1: Das ist ein wundervolles Thema für eine Ballade.

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0: So, Feierabend, Emma.
1: Schönen guten Morgen. Krone Hit Eurodance Express hier für dich beim Aufstehen am Dienstag. Und jeder hat in der Früh so seine eigenen Routinen. Ja, Dinge, die man braucht zum Munterwerden, zum Aufstehen. Aber eins haben wir alle gleich. Wir brauchen einfach den richtigen Sound. Am besten einen, der motiviert und happy macht, damit man gleich mit einem Grinsen in den, Tag rein startet. Na, vor lauter Freude und Grinsen verspreche ich mich gleich. Und wie könnte man das besser? Wie könnte man besser in den Tag starten als mit ordentlich Beats und ein paar Komplimenten an sich selbst? Also, ab vor dem Badezimmerspiegel, nutzt die Zahnbürste gern als Mikro und dann singen wir gemeinsam. 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

0: das stimmt. Also kommt weiter.
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2: Dienstag, der 11. August und damit ist heute in den USA Spiel im Sandtag. Ja, das klingt im ersten Moment etwas eigenartig, aber hear me out. Jeder von uns erinnert sich daran, als Kind im Sand gespielt zu haben. Oh, Sandburgen bauen, irgendwelche Formen machen oder sich den Sand in den Mund stecken. Ja, da waren auch ein paar Kandidaten dabei. In jedem Fall gilt aber, nochmal Kind sein. Das tut teilweise so gut und wir Erwachsenen vergessen das manchmal. Darum nehmen wir diesen Tag gerne als kleine Inspiration, würde ich sagen. Vielleicht heute nach der Arbeit mal auf die Donauinsel ein bisschen im Sand spielen gehen. Ja, wird dir auf jeden Fall gut tun. Dir schon mal schönen guten Morgen. Fein, dass du da bist.
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0: am Leben erhalten. Die Steirer empfangen um 20.30 Uhr Fenerbahce Istanbul. Der Heimvorteil soll die Schwarz-Weißen zu einer Überraschung und damit ins Playoff zur Königsklasse tragen. Das Hinspiel haben sie ja 0:2 verloren. Eine 13-Jährige ist gestern in Tirol bei einem Unfall mit ihrem E-Scooter schwer verletzt worden. Das Mädchen, das keinen Helm getragen hat, war bewusstlos. Sie ist auf einem Geh- und Radweg gestürzt und mit einem Bauzaun kollidiert. Bauarbeiter haben sofort erste Hilfe geleistet. Die 13-Jährige wurde mit dem Hubschrauber in die Innsbrucker Klinik geflogen. Wissenschaftler haben jetzt eine genetische Ursache für krankhaftes Schwitzen entschlüsselt. 2-5% der Menschen leiden an sogenannter primärer Hyperhidrose, was heftigste Schweißausbrüche abseits von Hitzetemperaturen bedeutet. Ein Forscherteam hat jetzt genetisch bedingte Veränderungen an einem Natrium-Ionen-Kanal des sympathischen Nervensystems als eine Ursache identifiziert. Die Entdeckung könnte zu besseren und gezielteren Behandlungen führen.
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2: Schönen guten Morgen heute am Dienstag und viele würden sich so einen richtig kühlen, verregneten Sommer wünschen, aber nix da. Es wird auch heute nochmal warm, bis zu 34, teilweise sogar 35 Grad, aber nicht mehr so drückend heiß wie in den letzten Tagen. Und es ziehen sogar noch ein paar Wolken durch, teilweise auch mit ein paar Regenschauern dabei. Am Nachmittag vor allem in Salzburg, Kärnten und in der Steiermark, da sind ein paar Regenschauer und Gewitter möglich.
3: Hallo zu euch ins Auto, das ist der Blick auf Österreichs Straßen an einem wunderschönen Dienstag und der läuft. Aktuell ist nichts los, gute und vor allem sichere Fahrt.
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5: Dein musikalischer Koffeinkick begleitet dich immer Montag bis Freitag, das Ganze zwischen 6 und 9. Das heißt, von uns gibt's immer um Punkt 2 echte Muntermacher für dich. 2 Songs mit genug Schmackes, mit Bass und Bums, was zum Singen, was zum Tanzen. Wichtig ist nur, dass du gut gelaunt und motiviert in den Tag reinstartest. Um kurz nach 8 sind die Disco Boys für dich am Start mit For You, aber erst noch Icona Pop mit I Love It. Und ich glaube, da können wir uns was abschauen. So ein kleines Tagesmotto. I don't care, I love it. Guten Morgen, Lisa da für dich.

0: Guten Morgen! Schön, dass ich dich am Weg in die Arbeit begleiten darf. Und ich nutze die Zeit jetzt gleich für einen kleinen Reminder, während du vielleicht gerade in der U-Bahn sitzt oder im Auto. 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
1: Dienstag in der Früh, schön, dass du mit am Start bist. Wir begleiten dich mit deinen liebsten Dance-Hits vom Aufstehen bis zum Schlafen und natürlich überall dazwischen. So, kurzer Blick auf die Uhr, jetzt noch schnell Frühstück beim Bäcker mitnehmen. Du weißt, der Ferrari braucht auch Sprit, damit er gut fährt. Und dann geht's rein in den 11. August. Schön, dass wir es gemeinsam angehen und guten Morgen dir!
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0: 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Wir machen aber draus einen Festivalfeiertag. 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Alle Infos dazu gibt's für dich auf unserer Homepage unter yourdance.at. Feinen Start in den Dienstag. Let's fetz!

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1: Ein 12-jähriger Bub aus Frankreich ist gestern bei einer Wanderung mit seinen Eltern am Tiroler Aachensee schwer verletzt worden. Der Bub ist bei der Überquerung eines Wassergrabens gestolpert und 10 bis 15 Meter über felsiges Gelände in Richtung See abgestürzt. Er wurde mit einem Tau geborgen und in die Innsbrucker Klinik geflogen. Die Aufarbeitung der Pleite der Signa Development von René Benko kommt nur schleppend voran. Die Insolvenzverwalterin hat jetzt den 8. Zwischenbericht vorgelegt. Demnach summieren sich die Forderungen der Gläubiger auf 2,59 Milliarden Euro. Davon wurden knapp 1,7 Milliarden Euro anerkannt. Während bei Anfechtungsklagen einige Vergleiche erzielt wurden, sind Haftungsansprüche gegen frühere Manager und Aufsichtsräte weiter ungeklärt. Die aktuelle Dürre ist ein Schock für die Wissenschaft. Das sagt heute der Innsbrucker Ökologe Michael Bahn. Seit fast 20 Jahren simuliert seine Forschungsgruppe Trockenheit und zwar in Szenarien, die eigentlich erst in den nächsten Jahrzehnten eintreten sollten. Jetzt sind sie schon Realität. Bahn fordert mehr Bodenschutz, denn Böden sind der größte Kohlenstoffspeicher, den wir haben. Das beliebte Cola-Mix-Getränk Spezi kommt nach Österreich. Ab 2027 wird Paulaner sein Spezi auch hierzulande anbieten. Möglich macht das eine Lizenzvereinbarung mit Almdudler, die in Österreich die Namensrechte haben. In Deutschland ist Paulaner der größte Anbieter von Spezi.
2: Schönen guten Morgen heute am Dienstag und leider kein einziger Regentropfen heute zwischen Oberösterreich und dem Burgenland. Ich wünsche mir so sehr Regen, aber irgendwie wird's nichts. Außer im Süden Österreichs und oben auf den Bergen, da ziehen heute schon noch wenige Regenwolken durch, teilweise auch noch ein paar Gewitter. Die meiste Sonne gibt es im Osten und das bei 26 bis 35 Grad höchstens.
3: Das ist der Blick auf Österreich Straßen und da gibt es eine Meldung für Oberösterreich. Und zwar auf der A8 Richtung Deutschland. Da gibt es einen Unfall bei Ort. Die Überholspur ist blockiert. Da dauert es ein bisschen länger. Ansonsten läuft, so wie es laufen soll, nämlich ausgezeichnet. Gute und vor allem sichere Fahrt.
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4: So, kurz nach 9, hey zu dir in die Arbeit. Wir starten jetzt rein mit den letzten zwei Muntermachern für heute. Und beim ersten alleine schon die Künstler. Wenn man die hört, weiß man schon, da kommt jetzt ein nicer Sound um die Ecke. David Guetta, Chris Willis, Fergie und LMFAO mit Getting Over You. Ich hoffe sehr, du hast coole Kollegen. Wir wissen, das ist ein großer Sing-Along-Song. Also ich hoffe, die Kollegen machen jetzt mit oder holen sich derzeit einen Kaffee. Und der zweite Song kommt von Alex Gaudino und Crystal Waters mit Destination Calabria. Ich bin Elisa. Feinen Start in den Arbeitstag an diesem Dienstag, dem 11. August.
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1: 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Mit deinen liebsten Dance-Hits durch den Arbeitstag am Dienstag. Und da geht's dann auch gleich viel leichter. Egal, ob du auf der Baustelle bist, im Büro oder im Handel. Ich finde, es gibt immer so zwei essentielle Dinge. Einmal coole Kollegen, ja, ganz klar, die machen ganz viel aus. Und der richtige Sound, der einen den ganzen Tag begleitet. Und unsere Hörerin Barbara, die hat glücklicherweise beides.
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1: Die Diskussion um die sogenannte Auszeit-WG für junge Intensivtäter in Wien geht weiter. Heute meldet sich der Verfassungsjurist Heinz Mayer zu Wort und sagt, dass die gesetzliche Grundlage für die Einrichtung fehlt. In der WG können maximal 2 Kinder betreut werden. Laut Heimaufenthaltsgesetz sind aber mindestens 3 Plätze vorgeschrieben, sonst sei es kein Heim. Die Stadt Wien und das Justizministerium sehen hier mehr Spielraum. US-Präsident Donald Trump stellt sich hinter den umstrittenen FIFA-Präsidenten Gianni Infantino. Er sagt, der Fußball-Weltverband würde einen schrecklichen Fehler begehen, wenn er Infantino ablösen würde. Die Dachverbände Europas, Asiens, Nord- und Mittelamerikas sowie der Karibik fordern ja eine neue Fußballspitze. Die heimische Wirtschaft stagniert. Laut WIFO ist das Bruttoinlandsprodukt im zweiten Quartal 2026 im Vergleich zum Vorquartal unverändert. Im Vergleich zum Vorjahr

0: jetzt aber immer schneller auf und es wird heute nochmal überall sonnig und richtig heiß, bis zu 35 Grad gehen sich aus. Stellenweise gibt es aber auch einige Regenschauer und Gewitter, vor allem in Tirol, Salzburg und der Steiermark. Morgen Mittwoch ganz viel Sonne für Österreich, aber auch am Nachmittag wieder vereinzelt Schauer bei maximal 32 Grad. Das ist der Blick auf Österreichs Straßen, euer Verkehrsupdate. Da läuft es heute schon den ganzen Tag ganz gut. Auch momentan gibt es keine längeren Verzögerungen. Ich wünsche euch eine gute und vor allem sichere Fahrt.
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2: Kurz nach 10 klingt dein Dienstagvormittag jetzt nach deinem persönlichen Baywatch-Moment. Das ist für dich Sunblock.

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1: Dienstagvormittag und damit heißt es heute ab 18 Uhr bei uns wieder eine Stunde lang nur der neueste Sound für dich. Alles, was nach Eurodance klingt und aus den 2020ern ist, ist bei uns mit am Start. Einen kleinen Vorgeschmack zum Einstimmen oder auch gerne Guster holen gibt's jetzt schon mal für dich. Das ist Cascada mit ihrer neuen Single aus diesem Jahr.

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1: Ein 17-jähriger Alkoholenker hat gestern Abend in Zöll in Tirol einen Unfall verursacht, bei dem eine schwangere Frau verletzt worden ist. Der Jugendliche ist mit seinem Auto entgegengesetzt der Fahrtrichtung in einen Kreisverkehr gefahren und frontal in ein anderes Auto gekracht. Die 30-jährige Beifahrerin des anderen Fahrzeugs wurde mit der Rettung ins Krankenhaus gebracht. Der Unfalllenker und sein 16-jähriger Beifahrer sind nach dem Unfall geflüchtet, konnten aber wenig später ausgeforscht werden. US-Präsident Donald Trump stellt sich hinter den umstrittenen FIFA-Präsidenten Gianni Infantino. Er sagt, der Fußball-Weltverband würde einen schrecklichen Fehler begehen, wenn er Infantino ablösen würde. Die Dachverbände Europas, Asiens, Nord- und Mittelamerikas sowie der Karibik fordern ja eine neue Fußballspitze. Die Diskussion um die sogenannte Auszeit-WG für junge Intensivtäter in Wien geht weiter. Heute meldet sich der Verfassungsjurist Heinz Mayer zu Wort und sagt, dass die gesetzliche Grundlage für die Einrichtung fehlt. In der WG können maximal 2 Kinder betreut werden. Laut Heimaufenthaltsgesetz sind aber mindestens 3 Plätze vorgeschrieben, sonst sei es kein Heim. Die Stadt Wien und das Justizministerium sehen hier mehr Spielraum. Der Ätna auf Sizilien stößt weiter Asche aus. Am Flughafen von Catania wurden wegen der vulkanischen Aktivität zahlreiche Flüge gestrichen oder umgeleitet. Der internationale Airport, der größte Siziliens, bleibt vorerst geschlossen. Schaulustige strömen zum Vulkan. 2 Wanderer mussten schon gerettet werden.
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2: Das ist der Blick aufs Wetter am Vormittag und da gibt's ganz viele Sonnen-Emojis in Österreich. Das wird heute wieder ein richtig heißer Tag, bis zu 35 Grad sind's da heute. Stellenweise am Nachmittag dann aber auch einige Regenschauer und Gewitter, vor allem in Tirol, Salzburg und der Steiermark. Morgen Mittwoch dann auch wieder ganz viel Sonne, ein paar Schauer noch dabei bei maximal 32 Grad.

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2: Dienstagvormittag und damit ist am Samstag dann der 15. August ein Feiertag. 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Feinen Dienstagvormittag dir! Ich bin die Lisa!

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So, Bella, langsam aber sicher geht's dann Richtung Mittagspause. Wie schaut's denn aus? Na, davor noch so ein kleines Tänzchen vielleicht gefällig? Dann brauchst bei der Nachspeise nämlich auch kein schlechtes Gewissen haben. Na, selbst wenn's noch ein zweites Eis wird. Ricky Martin und DJ KZ heizen dir jetzt auf jeden Fall mal ordentlich ein. Uepa! Un, dos, tres, un pasito.

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1: Nach dem tödlichen Verkehrsunfall im Bezirk Völkermarkt in Kärnten wird der Lenker des Unfallfahrzeugs weiterhin gesucht. Ein 20-jähriger Fußgänger ist Sonntag früh von einem Auto erfasst und getötet worden. Die Polizei hat an der Unfallstelle Metallteile sichergestellt und geht zahlreichen Hinweisen nach. Die UEFA denkt beim Videobeweis im Fußball um. In dieser Saison soll es weniger, einheitlichere und schnellere Entscheidungen geben. So soll die Überprüfung einer Spielszene durch den VAR künftig nicht länger als 60 bis 90 Sekunden dauern. Der designierte ORF-Generaldirektor Clemens Pick schlägt heute dem ORF-Stiftungsrat sein 13-köpfiges Direktorium zur Bestellung vor. 6 Personen sollen in ihren Funktionen wiederbestellt werden, 7 sind neu. Das von Pick angepeilte strikt ausgewogene Geschlechterverhältnis wird bei 5 Frauen und 8 Männern verfehlt. Hunde können Emotionen in Menschengesichtern unterscheiden. Das zeigt eine aktuelle Studie der Universität Wien. Bei Gehirnscans haben Forschende festgestellt, dass das Lächeln eines Menschen 2 Regionen im Hundehirn aktiviert, die für Gefühle zuständig sind. Zeigen Menschen hingegen Wut, Angst oder Traurigkeit, reagieren die Vierbeiner nicht. Aber auch bei solchen Mienen gab es in den Hundeköpfen unterschiedliche Aktivitätsmuster. Sie sind bei Angst anders als bei Wut und Traurigkeit.
2: Das ist der Blick aufs Wetter zum Mittag und da geht sich das Mittagessen auf jeden Fall in der Sonne aus. Die Wolken sind jetzt mal alle weg fürs Erste.

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Mahlzeit. Krone Hit Eurodance Express hier in deiner Mittagspause. Gerade mit Forever Young. Ja, gut. Dass wir uns manchmal fühlen wie 16, mag vielleicht auch daran liegen, dass wir immer noch den Sound von damals hören. Gut. Hier und da mit kleinen Änderungen, ja, wie zum Beispiel bei Bebe Rexha und Faithless. Mit Insomnia, ja, sind wir ja groß geworden. Den Text von Bebe Rexha, den gibt's allerdings erst seit diesem Jahr. Das ist für dich New Religion.

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Also, wenn du jetzt gerade nicht mit DJ Bobo tanzen willst, weil der Magen zu voll und du ein bisschen Sorge hast, dass der Hosenknopf sich beim Tanzen selbstständig macht, eventuell einen Kollegen trifft, dann gibt's jetzt zumindest einen Song zum Singen. Ja, muss man sich nicht bewegen, außer den Mund. Josh Favors mit Like a Prayer jetzt für dich. Ich sag schon mal Baba, gebe dich jetzt weiter an meinen Kollegen Martin Zwetko. Du und ich, wir hören uns morgen wieder ab 6 in der Früh. Bis dahin, Bussi und Baba.

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1: Mordalarm in Wien. Ein 26-jähriger Mann ist in der Nacht bei einem Streit tödlich verletzt worden. Er wurde mit schweren Stichverletzungen in einem Innenhof in Rudolfsheim 5 gefunden. Die Rettung konnte nichts mehr für ihn tun. Die Polizei vermutet einen Bezug zum Drogenmilieu. Die UEFA denkt beim Videobeweis im Fußball um. In dieser Saison soll es weniger, einheitlichere und schnellere Entscheidungen geben. So soll die Überprüfung einer Spielszene durch den VAR künftig nicht länger als 60 bis 90 Sekunden dauern. Der designierte ORF-Generaldirektor Clemens Pick schlägt heute dem ORF-Stiftungsrat sein 13-köpfiges Direktorium zur Bestellung vor. 6 Personen sollen in ihren Funktionen wiederbestellt werden, 7 sind neu. Das von Pick angepeilte strikt ausgewogene Geschlechterverhältnis wird bei 5 Frauen und 8 Männern verfehlt. Grazer Forschende machen jetzt antike Römersteine wieder lesbar. Mit einer neuen, kostengünstigen Methode können sie die Inschriften auf verwitterten Steinen entziffern. Und das mit erstaunlich einfachen Mitteln. UV-Licht, Infrarotlicht und eine Wildkamera bringen die Buchstaben zum Vorschein. Allein im Depot des Universalmuseums Joanneum in Graz lagern rund 200 Römersteine, deren Inschriften nur mehr schwer oder gar nicht mehr lesbar geworden sind.
2: Das ist der Blick aufs Wetter am Nachmittag und heiß ist es und wird jetzt auch noch bis zu 35 Grad, gehen sich jetzt am späteren Nachmittag aus. Aber es kommen auch noch einige Regenschauer und Gewitter runter, vor allem in Tirol, Salzburg, Kärnten und der Steiermark. Morgen der Mittwoch auch wieder ganz viel Sonne, vereinzelt noch paar Schauer bei maximal 32 Grad. Der Blick auf Österreichs Straßen und in Oberösterreich ist ein Unfall passiert auf der A8 Richtung Wels zwischen Ried und Haag mit mehreren Autos. Da laufen die Aufräumarbeiten gerade. Aktuell dauert es gut 20 Minuten länger. Gute Fahrt!
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3: Und ich bin der Martin, kurz nach 13 Uhr an diesem Dienstag. Rein geht's in die neue Stunde mit unserem Lieblingszahnarzt aus Schweden. Na, zum Glück hat er Anfang der 90er festgestellt, dass er dann doch viel lieber Musik macht. Großartige Entscheidung. Hier ist für dich Dr. Alban.

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1: Von Barbara Streisand über Get Get Down bis hin zu No No No No Limit sorgen die Eurodance-Hits meistens dafür, dass wir alle miteinander textsicher sind. Tja, das dürfte wohl auch bei The Lawyer gedanklich mitgespielt haben, die Textsicherheit, als I Wanna produziert wurde. Großartige Nummer, spiele ich dir in Kürze, und zwar gleich nach Gigi D'Agostino. Der macht uns textmäßig zum Glück auch nicht so schwer. Mitzählen bis drei, sowohl auf Englisch als auch auf Französisch. Das kriegen wir hin. Ich bin der Martin, schönen Start in den Nachmittag.

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Karim und Mia, Julia hier auf KRONE HIT Eurodance Express. 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
1: Im 15. Wiener Gemeindebezirk hat es heute in der Früh einen Mordalarm gegeben. Ein 26-Jähriger ist in der Nacht bei einem Streit tödlich verletzt worden. Der Mann aus Syrien wurde um kurz nach Mitternacht mit schweren Stichverletzungen in einem Innenhof im 15. Bezirk gefunden. Die Rettung konnte nichts mehr für ihn tun. Jetzt ermittelt die Polizei. Aktuell laufen noch die Zeugeneinvernahmen. Die Wirtschafts- und Korruptionsstaatsanwaltschaft hat die Ermittlungen gegen den ehemaligen ÖBAG-Chef Thomas Schmidt wegen Amtsmissbrauchs eingestellt. Es gibt derzeit keine gesetzliche Grundlage für weitere Ermittlungen, sagt die WKStA. Schmidt hat ja im Frühjahr 2024 den Kronzeugenstatus bekommen und kooperiert seitdem mit der Justiz. Über Österreich ist morgen ein besonderes Naturschauspiel zu beobachten, eine partielle Sonnenfinsternis. Die Stadt Salzburg rechnet mit einem verstärkten Andrang auf den Gaisberg. Deshalb wird die Gaisbergstraße ab 18 Uhr für den Verkehr gesperrt. Damit soll ein Verkehrschaos verhindert werden. Damit möglichst viele Menschen das seltene Naturschauspiel trotzdem noch vom höchsten Salzburger Stadtberg aus erleben können, werden zusätzliche Busfahrten angeboten. Die partielle Sonnenfinsternis ist ja in ganz Österreich zu sehen. Sturm Graz braucht heute Abend ein kleines Wunder, um im Herbst in der Champions League spielen zu können. Die Grazer empfangen in der Qualifikation Fenerbahce Istanbul. Das Hinspiel hat Sturm Graz gegen den türkischen Club mit 0:2 verloren. Dementsprechend müssen die Steirer heute Abend ab 20.30 Uhr mit mindestens 2 Toren Unterschied gewinnen.
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2: Das Wetterupdate für heute Nachmittag. Viel Sonne für den größten Teil des Landes. Etwas bewölkt mit Schauern im Süden und in den Bergen. In der Sonne kann es 35 Grad schon wieder kriegen. Bis zu 32 morgen, also etwas frischere Luft. Es gibt Sonne für alles, bleibt trocken. Auch Donnerstag ungetrübt, diesmal im Westen am heißesten mit bis zu 34 Grad. Das ist auf den Straßen los. A9 Richtung Slowenien, der Plaputschlund ist gesperrt bei Graz. Autobahnen, ausweichen geht über die Stadt. A9 Richtung Linz, zwischen Trieben und Rottenmann, auch hier ein defektes Fahrzeug, damit Stau. Und Kärnten A10 Richtung Salzburg, bei Spital ist ein Unfall passiert, nur die Überholspur frei und damit Stau. Gute Fahrt!
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3: Und ich bin der Martin. Hi.

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1: 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Ein Lied aus der Perspektive des lyrischen X, das mit seiner Geliebten nachts im Mondschein tanzt und ihr Liebe gesteht. Ach Gott, schöner. Aber schon ein bisschen sehr kompliziert formuliert die Wikipedia-Songbeschreibung für den Mega-Hit von Mojo. Wir Eurodancer, wir halten es lieber simpel und singen einfach lautstark mit zu Lady. Spiele ich dir noch fix diese Stunde. Los geht's aber mal mit James Hype. Ich bin der Martin, schönen Dienstag.

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1: Die Wirtschafts- und Korruptionsstaatsanwaltschaft hat die Ermittlungen gegen den ehemaligen ÖBAG-Chef Thomas Schmidt wegen Amtsmissbrauchs eingestellt. Es gibt derzeit keine gesetzliche Grundlage für weitere Ermittlungen, sagt die WKStA. Schmidt hat ja im Frühjahr 2024 den Kronzeugenstatus bekommen und kooperiert seitdem mit der Justiz. In Teilen Europas müssen Atomkraftwerke abgeschaltet oder teilabgeschaltet werden, weil die Pegelstände von Flüssen zu niedrig sind und die Atomkraftwerke dadurch nicht gekühlt werden können. Jetzt ist auch das rumänische Atomkraftwerk Cernavoda davon betroffen. Die Abschaltung könnte mindestens 2 Wochen lang dauern. In Rumänien herrscht derzeit wegen der Hitze und wegen des mangelnden Regens eine Energiekrise, da auch weniger Wasserkraft erzeugt wird. Rund 1900 Haushalte in Wien-Meidling waren gestern Abend ohne Strom. Jetzt ist bekannt geworden, was der Auslöser dafür war. Und zwar ein Einbruch in ein aufgelassenes Betriebsgebäude. Die Diebe haben eine Therme gestohlen, die noch am Netz gehangen ist. Dadurch ist ungehindert Gas ausgetreten. Wegen der Explosionsgefahr musste der Strom im Bezirk abgeschaltet werden. Die Feuerwehr hat umfangreiche Sicherungs- und Lüftungsmaßnahmen durchgeführt. Mittlerweile ist Wien-Meidling wieder komplett mit Strom versorgt. Sturm Graz braucht heute Abend ein kleines Wunder, um im Herbst in der Champions League spielen zu können. Die Grazer empfangen in der Qualifikation Fenerbahce Istanbul. Das Hinspiel hat Sturm Graz gegen den türkischen Club mit 0:2 verloren. Dementsprechend müssen die Steirer heute Abend ab 20.30 Uhr mit mindestens 2 Toren Unterschied gewinnen.
2: Das Wetterupdate für heute Nachmittag. Viel Sonne für den größten Teil des Landes. Etwas bewölkt mit Schauern im Süden und in den Bergen. In der Sonne kannst du 35 Grad schon wieder kriegen. Bis zu 32 morgen, also etwas frischere Luft. Es gibt Sonne für alles, bleibt trocken. Auch Donnerstag ungetrübt. Diesmal im Westen am heißesten mit bis zu 34 Grad. Kurzes Update von den Straßen. Kärnten A10 Richtung Salzburg. Die Unfallstelle bei Spital ist geräumt, aber noch Stau. S6 Richtung Klagenfurt, ein Unfall bei Kapfenberg und damit ist jetzt der Tanzenbergtunnel gesperrt. Stau. Und B77, Sperre bei Kleinlobmingen. Es gibt hier keine lokale Umleitung. Gute Fahrt.
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3: Und ich bin der Martin, kurz nach 15 Uhr an diesem Dienstagnachmittag. Rein geht's in die neue Stunde mit Aquagen featuring Rosala und ihrem Everybody's Free.

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1: Mit all deinen Lieblingsdance-Hits geht's durch den Dienstag. Du hörst Krone Hit Eurodance Express, den Sender, der die Bravo-Hits, die Dome-Übertragungen und die Jamba-Gingitöne fürs alte Nokia-Handy genauso liebt wie du. Ach ja, das waren noch Zeiten, oder? Und deswegen zelebrieren wir sie mit unserer Playlist. Allerfeinste Ware mit dabei diese Stunde. Ich spiele dir unter anderem noch Luna, Masterboy und Gabri Ponte. Los geht's aber mal mit den Tour Unlimited. Ich bin der Martin, schönen Nachmittag.

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0: 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Schönen Nachmittag.

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0: den richtigen Beat sogar als Eurodancer begeistern? Und wie? Taylor Swift hier auf Krone Hit Eurodance Express. 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
1: Die Wirtschafts- und Korruptionsstaatsanwaltschaft hat die Ermittlungen gegen den ehemaligen ÖBAG-Chef Thomas Schmidt wegen Amtsmissbrauchs eingestellt. Es gibt derzeit keine gesetzliche Grundlage für weitere Ermittlungen, sagt die WKStA. Schmidt hat ja im Frühjahr 2024 den Kronzeugenstatus bekommen und kooperiert seitdem mit der Justiz. In Teilen Europas müssen Atomkraftwerke abgeschaltet oder teilabgeschaltet werden, weil die Pegelstände von Flüssen zu niedrig sind und die Atomkraftwerke dadurch nicht gekühlt werden können. Jetzt ist auch das rumänische Atomkraftwerk Cernavoda davon betroffen. Die Abschaltung könnte mindestens 2 Wochen lang dauern. In Rumänien herrscht derzeit wegen der Hitze und wegen des mangelnden Regens eine Energiekrise, da auch weniger Wasserkraft erzeugt wird. Rund 1900 Haushalte in Wien-Meidling waren gestern Abend ohne Strom. Jetzt ist bekannt geworden, was der Auslöser dafür war. Und zwar ein Einbruch in ein aufgelassenes Betriebsgebäude. Die Diebe haben eine Therme gestohlen, die noch am Netz gehangen ist. Dadurch ist ungehindert Gas ausgetreten. Wegen der Explosionsgefahr musste der Strom im Bezirk abgeschaltet werden. Die Feuerwehr hat umfangreiche Sicherungs- und Lüftungsmaßnahmen durchgeführt. Mittlerweile ist Wien-Meidling wieder komplett mit Strom versorgt. Sturm Graz braucht heute Abend ein kleines Wunder, um im Herbst in der Champions League spielen zu können. Die Grazer empfangen in der Qualifikation Fenerbahce Istanbul. Das Hinspiel hat Sturm Graz gegen den türkischen Club mit 0:2 verloren. Dementsprechend müssen die Steirer heute Abend ab 20.30 Uhr mit mindestens 2 Toren Unterschied gewinnen.
2: Wie wird das Wetter heute Abend? Gewitterig in Tirol und Salzburg. Teilweise in Kärnten und der Steiermark, ansonsten dann vor allem über Nacht wieder recht klar. 10 bis 20 Grad als Tiefstwerte. Morgen sonnig und trocken, 32 Grad sind möglich. Gute Sicht auch auf diese partielle Sonnenfinsternis. Donnerstag strahlen schön für alle, oft wolkenlos. Am heißesten der Donnerstag in Vorarlberg und Nordtirol. Der Blick auf die Straßen. S6, der Tanzenbergtunnel ist gesperrt Richtung Klagenfurt. Bei Kapfenberg, da ist ein Unfall passiert. E77, Sperre bei Kleinlobming. Keine lokale Umleitung. Und A10 Richtung Salzburg. Hier ist der Katschbergtunnel derzeit gesperrt nach einer Autopanne. Ausweichen geht nur über die B99. Gute Fahrt.
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3: 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Und ich bin der Martin. Schönen Nachmittag. 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
1: Mit all deinen Lieblings-Dance-Hits geht's durch den Dienstag. Sollte hoffentlich schon geschafft sein, der Arbeitstag. Falls die Stechuhr aber noch ein bisschen rumzicken sollte, kein Problem. Die kann uns mal gern haben. Denn mit unserer Playlist schubst du auch die restliche Zeit bis zum Feierabend ganz leicht. Dafür sorgen in dieser Stunde unter anderem noch Captain Jack, Kate Ryan und vorneweg Disco Lines. Ich bin der Martin, schönen Nachmittag.
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Calvin Harris und Ellie Goulding hier auf KRONE HIT Euro Dance Express. 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
1: Der ORF bekommt ab 2027 nicht nur einen neuen Generaldirektor, sondern auch ein neues Führungsteam. Der künftige Generaldirektor Clemens Pick hat 5 Frauen und 8 Männer für die Führungspositionen nominiert. Der ORF-Stiftungsrat bestätigt heute das neue Führungsteam. Neu besetzt werden ab 2027 die Zentraldirektionen für Finanzen, für Publikum, für Technologie und für Programm sowie die 9 Landesstudios. Als erstes Land im Nahen Osten schafft der Libanon die Todesstrafe ab. Ein entsprechender Gesetzesentwurf ist heute vom Parlament in Beirut verabschiedet worden. Justizminister Adel Nasser spricht von einer historischen Entscheidung für den Libanon. Menschenrechtsorganisationen sehen einen Meilenstein für die Menschenrechte. Die Todesstrafe im Libanon wurde aber seit 2004 ohnehin nicht mehr vollstreckt. In Wien gibt es wieder einmal Diskussionen um eine Sonntagsöffnung von Geschäften. Die neue Präsidentin der Wiener Wirtschaftskammer fordert die Öffnung der Geschäfte in Tourismuszonen. Das sorgt für Kritik bei der Gewerkschaft. Laut einer Umfrage lehnen 97% der Handelsangestellten eine Öffnung am Sonntag ab. Die Gewerkschaft warnt außerdem vor noch weniger Planbarkeit und einer höheren Belastung für die Beschäftigten. Die Damen der Wiener Austria und des SK in St. Pölten wissen seit heute, auf wen sie in der letzten Champions League-Qualifikationsrunde treffen. Die Austria bekommt es mit dem norwegischen Meister SK Brann zu tun. St. Pölten hat ein Hammer losgezogen. Die St. Pöltnerinnen treffen nämlich auf Juventus Turin. Die Partien finden am 26. August und am 2. September statt.
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2: Wie wird das Wetter heute Abend? Gewittrig in Tirol und Salzburg, teilweise in Kärnten und der Steiermark. Ansonsten dann vor allem über Nacht wieder recht klar. 10 bis 20 Grad als Tiefstwerte. Morgen sonnig und trocken, 32 Grad sind möglich. Gute Sicht auch auf diese partielle Sonnenfinsternis. Donnerstag strahlend schön für alle, oft wolkenlos. Am heißesten der Donnerstag in Vorarlberg und Nordtirol. Kurzes Update von den Straßen. A10 Richtung Salzburg im Katschberg-Tunnel ist nach wie vor nur eine Spur frei. Es staut. B77 Sperre bei Klein-Lobming. Es gibt hier keine lokale Umleitung. Und großes deutsches Eck. Eine Stunde Zeitverlust auf der deutschen A93 Richtung Rosenheim. Stau zwischen Oberaudorf und Brandenburg nach einem Unfall. Gute Fahrt.
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3: Und ich bin der Martin. Kurz nach 17 Uhr rein geht's in die neue Stunde mit Aqua und ihren Cartoon Heroes. Schönen Nachmittag.

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Also von wegen, in der großen 90er Eurodance-Zeit hätte alles gleich geklungen. Wie unglaublich vielseitig diese musikalische Ära war, hat doch Heath Hunter bewiesen. Als britischer Reggae-Musiker mit jamaikanischen Wurzeln hat er Mitte der 90er in Europa so richtig die Charts aufgemischt. Ist aber auch eine sensationelle Nummer. Revolution in Paradise spiele ich dir in Kürze. Und zwar gleich nach Magic Affair. Ich bin der Martin, na dann, auf geht's!

DJ und One hier auf Krone Hit Eurodance Express. 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Da starten wir mit Eurodance. 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

So klingt Eurodance aus Österreich. Unique 2 hier auf Krone Hit Eurodance Express. Und wie es mit den Temperaturen in den nächsten Tagen weitergeht, das klären wir in Kürze. Alle Wetterdetails bekommst du in unserem Serviceblock um Punkt gleich nach den News. Bis dahin aber noch allerfeinste Beats und jetzt gleich mal von der Sonnenanbeterin. Hier ist Inna mit

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1: Der ORF bekommt ab 2027 nicht nur einen neuen Generaldirektor, sondern auch ein neues Führungsteam. Der künftige Generaldirektor Clemens Pick hat 5 Frauen und 8 Männer für die Führungspositionen nominiert. Der ORF-Stiftungsrat bestätigt heute das neue Führungsteam. Neu besetzt werden ab 2027 die Zentraldirektionen für Finanzen, für Publikum, für Technologie und für Programm sowie die 9 Landesstudios. Der Wiener Bürgermeister Michael Ludwig will auch bei der nächsten Wahl im Jahr 2030 noch einmal antreten. Das sagt der SPÖ-Politiker heute im Interview mit Ö1. Ludwig ist seit 8 Jahren Bürgermeister der Bundeshauptstadt. Bei den kommenden Wahlen 2030 ist er 69 Jahre alt. In Wien gibt es wieder einmal Diskussionen um eine Sonntagsöffnung von Geschäften. Die neue Präsidentin der Wiener Wirtschaftskammer fordert die Öffnung der Geschäfte in Tourismuszonen. Das sorgt für Kritik bei der Gewerkschaft. Laut einer Umfrage lehnen 97% der Handelsangestellten eine Öffnung am Sonntag ab. Die Gewerkschaft warnt außerdem vor noch weniger Planbarkeit und einer höheren Belastung für die Beschäftigten. Die Wiener Polizei befürchtet am Donnerstag rund um das Spiel der Wiener Austria Ausschreitungen und plant deswegen einen größeren Einsatz. Die Veilchen treffen in der Conference League-Qualifikation auf Beitar Jerusalem, ein Team aus Israel. Wenige Stunden vor dem Anpfiff findet in der Nähe des Stadions eine pro-palästinensische Demo statt. Das Fußballteam aus Israel im Gegenzug fällt mit einer anti-arabischen Fangruppe auf. Eine möglicherweise explosive Mischung, auf die die Wiener Polizei gerne vorbereitet wäre.
2: Großteils trocken geht's da in den Abend und es ist auch immer noch sehr warm. In Tirol, Salzburg, Kärnten und der Steiermark können aber auch ein paar Gewitter noch mit dabei sein. Aber die halten sich nicht hartnäckig. 30 Grad noch in Wien, 31 in Linz und 30 in Innsbruck. Morgen viel Sonnenschein und nochmal sehr warm. Bis zu 32 Grad. 3 Meldungen gibt's. Los geht's in der Steiermark auf der S36 Richtung St. Michael. Bei Knittelfeld Ost ist ein Unfall passiert. Bitte Vorsicht. Oberösterreicher 7 Richtung Freistadt zwischen dem Knoten Linz und dem Franzosenhausweg. Nach einem Unfall ist hier eine Spur gesperrt. Kurzer Stau. Tiroler 12 Richtung Bregenz zwischen Wörgl West und Kramsach in der Baustelle ist nach einem Unfall die rechte Spur gesperrt. Hier dauert's 10 Minuten länger. Das war's. Gute und sichere Fahrt wünsche ich.
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3: Dienstag, 18 Uhr, wir starten mit Neurodance. Die nächste Stunde widmen wir uns wieder voll und ganz der neuen Generation Dance Hits. Wir spielen jetzt nur Banger aus den 2020er Jahren. Also die ganz aktuelle Ware. Und den Auftakt diese Stunde, den macht gleich mal Ray mit ihrer verzweifelten Suche nach dem Ehemann.
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1: So klingt sie also, die neue Generation Dance Hits. Du hörst Neurodance. Jeden Dienstag gibt es von 18 bis 19 Uhr das musikalische Dance Best of der Jetztzeit. Und dazu zählt natürlich auch Sonny Federa. Ist das ein Megabanger? Zusammen mit D.O.D. und Poppy Basscamp. Hier kommt für dich Think About Us.
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1: So ist es. Bei uns heißt es jeden Dienstag Neurodance. Von 18 bis 19 Uhr gibt es für dich die neue Generation an Dance-Hits. Und da mischen auch einige Kolleginnen und Kollegen aus Österreich mit. Spätestens seit seinem Song-Contest-Beitrag Halo liebt ihn ohnehin die ganze Nation. Und seine brandaktuelle, die heißt Self-Aware und ist sowas von großartig. Volumen auf, bitteschön, hier ist für dich Lumix.
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1: Der ORF bekommt ab 2027 nicht nur einen neuen Generaldirektor, sondern auch ein neues Führungsteam. Der künftige Generaldirektor Clemens Pick hat 5 Frauen und 8 Männer für die Führungspositionen nominiert. Der ORF-Stiftungsrat bestätigt heute das neue Führungsteam. Neu besetzt werden ab 2027 die Zentraldirektionen für Finanzen, für Publikum, für Technologie und für Programm sowie die 9 Landesstudios. Der Wiener Bürgermeister Michael Ludwig will auch bei der nächsten Wahl im Jahr 2030 noch einmal antreten. Das sagt der SPÖ-Politiker heute im Interview mit Ö1. Ludwig ist seit 8 Jahren Bürgermeister der Bundeshauptstadt. Bei den kommenden Wahlen 2030 ist er 69 Jahre alt. In Wien gibt es wieder einmal Diskussionen um eine Sonntagsöffnung von Geschäften. Die neue Präsidentin der Wiener Wirtschaftskammer fordert die Öffnung der Geschäfte in Tourismuszonen. Das sorgt für Kritik bei der Gewerkschaft. Laut einer Umfrage lehnen 97% der Handelsangestellten eine Öffnung am Sonntag ab. Die Gewerkschaft warnt außerdem vor noch weniger Planbarkeit und einer höheren Belastung für die Beschäftigten. Die Wiener Polizei befürchtet am Donnerstag rund um das Spiel der Wiener Austria Ausschreitungen und plant deswegen einen größeren Einsatz. Die Veilchen treffen in der Conference League Qualifikation auf Beitar Jerusalem, ein Team aus Israel. Wenige Stunden vor dem Anpfiff findet in der Nähe des Stadions eine pro-palästinensische Demo statt. Das Fußballteam aus Israel im Gegenzug fällt mit einer anti-arabischen Fangruppe auf. Eine möglicherweise explosive Mischung, auf die die Wiener Polizei gerne vorbereitet wäre.
2: Großteils trocken geht's da in den Abend und es ist auch immer noch sehr warm. In Tirol, Salzburg, Kärnten und der Steiermark können aber auch ein paar Gewitter noch mit dabei sein. Aber die halten sich nicht hartnäckig. 30 Grad noch in Wien, 31 in Linz und 30 in Innsbruck. Morgen viel Sonnenschein und nochmal sehr warm. Bis zu 32 Grad.

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2: Und ich bin der Martin. Schönen Dienstagabend.
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Eurodance Express. 2,9 Millionen verkaufte Tonträger und Platz 1 in 13 Ländern. Na, da hat sich der gute Hathaway aber echt einen Platz in den Musikgeschichtsbüchern gesichert. Kein Wunder, die Nummer gilt bis heute als einer der Top 5 Eurodance-Hits aller Zeiten. What is Love spiele ich dir noch fix diese Stunde. Los geht's aber mal mit Dream und seiner Hasenjagd. Ich bin der Martin, schönen Dienstagabend. Dream.

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Dennis, die Stars und Luna hier auf Krone Hit Eurodance Express. The Rhythm of Your Life. Mit all deinen Lieblingsdance-Hits geht es jetzt durch den Abend und die Nacht. Morgen früh weckt dich dann wieder meine Kollegin Lisa und zwar bereits ab 6 Uhr in unserem Wake Up Express. Bis dahin, ich wünsche dir noch einen schönen Dienstagabend, genieß die Zeit und stay

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1: Der ORF bekommt ab 2027 nicht nur einen neuen Generaldirektor, sondern auch ein neues Führungsteam. Der künftige Generaldirektor Clemens Pick hat 5 Frauen und 8 Männer für die Führungspositionen nominiert. Der ORF-Stiftungsrat bestätigt heute das neue Führungsteam. Neu besetzt werden ab 2027 die Zentraldirektionen für Finanzen, für Publikum, für Technologie und für Programm sowie die 9 Landesstudios. Außenministerin Beate Meinl-Reisinger hat den US-Außenminister Marco Rubio heute in Washington getroffen. In einem Pressegespräch spricht sie von einem sehr guten Gespräch zwischen den beiden. Thematisch hat der Fokus vor allem auf den Entwicklungen im Westbalkan sowie der Ukraine und im Nahen Osten gelegen. In der Ukraine, sagt Meinl-Reisinger, haben die USA und Österreich eine ähnliche Meinung. Der Flughafen Hannover musste in der Nacht auf heute immer wieder gesperrt werden. Grund dafür war die Sichtung einer Drohne. 6 Abflüge haben sich verspätet, ein Frachtflugzeug musste umgeleitet werden. Die Drohne konnte dann nicht geortet werden. Es ist bereits der 2. Drohnenvorfall innerhalb weniger Tage. Vor etwa einer Woche hatte eine Drohne, die mit Sprengstoff beladen war, am Flughafen Leipzig für viel Aufregung gesorgt. Über Österreich ist morgen ein besonderes Naturschauspiel zu beobachten, eine partielle Sonnenfinsternis. Die Stadt Salzburg rechnet mit einem verstärkten Andrang auf den Geisberg. Deshalb wird die Geisbergstraße ab 18 Uhr für den Verkehr gesperrt. Damit soll ein Verkehrschaos verhindert werden. Damit möglichst viele Menschen das seltene Naturschauspiel trotzdem noch vom höchsten Salzburger Stadtberg aus erleben können, werden zusätzliche Busfahrten angeboten. Die partielle Sonnenfinsternis ist ja in ganz Österreich zu sehen.
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2: Fans in Graz könnten immer wieder in einen kleinen Regen hineinkommen. 26 Grad aber angenehm in Graz und auch in Kärnten ist das ein oder andere Gewitter am Start. In Friesach und Spital regnet es auch gerade bei 24 Grad in Spital und auch in Villach hat es noch 26, 31 sogar noch in Bregenz. Morgen wird super sonnig und sehr warm, bis zu 32 Grad, am Donnerstag aber nochmal wieder heiß mit bis zu 34 Grad. Dazu gibt es sehr viel Sonnenschein, eventuell auch den ein oder anderen kurzen Regenguss zwischen Vorarlberg und Kärnten. Das tut sich auf den Straßen am Dienstag.

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Vater unser, der du bist im Himmel. 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

0: ist das Reich und die Kraft und die Herrlichkeit in Ewigkeit. Amen.
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